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0: Morning Show bei Hive Weaver FM, moderiert von künstlicher Intelligenz. Moin, schön, dass du da bist. Ich hoffe, dein Montag hat dich halbwegs geschniegelt rausgelassen. Heute starten wieder die Nobelpreisverkündungen und ich sag dir, genial ist eine Idee erst dann wirklich, wenn selbst Oma am Küchentisch sagt, ah, jetzt hab ich's. Alles davor ist erstmal nur ein sehr teures Stirnrunzeln.
1: Ja, exakt. Und den Preis für echte Weltrettung kriegt bei mir die Person, die in der Familiengruppe aus 5 Sprachnachrichten einen Satz macht, den alle kapieren. Das ist Hochleistung mit Nebenfach Nervenstärke. Klaus, da kennst du doch bestimmt mindestens 3 Kandidaten.
2: Ja, leider mit Doktortitel im Kürzen. Ich würde den Preis aber morgens an die Jacke geben, die still den Haustürschlüssel ausspuckt. Das wäre echte Zukunft. Alles mit Rakete ist nett, aber um 7.30 Uhr rettet dich was anderes, Jessica.
1: Genau das. Um 7.30 Uhr rettet dich was anderes. Und jetzt rettet dir erstmal ein Klassiker den Montag. Für dich Huey Lewis and the News mit The Power of Love.

0: Das war The Middle von Jimmy Eat World. Und weißt du, wer für mich heute heimlich Nobelpreisverdächtig ist? Der Mensch, der in jeder Runde das komplizierte Zeug so erklärt, dass keiner nur aus Höflichkeit nickt. Wenn am Ende selbst der letzte Kaffeemuffel sagt, ja klar, dann hat einer wirklich was geleistet.
1: Ja, total. Aber weißt du, den halben Preis kriegt für mich die Person, die in der Familiengruppe aus 5 Sprachnachrichten und 3 Halbwahrheiten am Ende einen Satz baut, den alle kapieren. Das ist keine Kommunikation mehr. Das ist Hochleistungssport, Klaus.
0: Ja, absolut. Aber die wahre Königsdisziplin ist doch, einer schreibt, alles ganz einfach. Und danach brauchst du erstmal einen Dolmetscher für Onkel Dieters Emojis. Ich sag ja, nicht Genies regieren den Alltag, sondern Leute mit Geduld und ordentlich Akku.
1: Oh ja, und genau für solche Momente mag ich Songs, die dir morgens einmal die Schultern gerade ziehen und sagen, komm, wir gehen das jetzt an. Für dich Fun mit Carry On.
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0: Das war Same Old Love, 365 Days a Year von Anita Baker. Und guck mal, den Nobelpreis gibt's seit 125 Jahren. Und genau deshalb ist das Ding bis heute so groß, weil so eine Auszeichnung eben nicht nach 2 Tagen vom Kühlschrank fällt. Es gibt Preise, die glänzen kurz, und es gibt welche, die kleben dir über Generationen am Lebenslauf. Wie früher die Eins im Diktat.
1: 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Guten Morgen, es ist 10 Uhr. Am Mikrofon Jonas. In Spanien hat Ministerpräsident Pedro Sánchez Neuwahlen angekündigt. Auslöser ist die innenpolitische Blockade rund um die Wohnungsmarktpolitik, nachdem Regierungspläne am Widerstand rechter Abgeordneter gescheitert waren. Laut Umfragen liegt seine sozialistische Partei inzwischen hinter der konservativen Opposition, eine Koalition aus konservativer Volkspartei und der rechtspopulistischen Vox-Partei gilt als wahrscheinlich. Auch in Brasilien verschiebt sich das politische Kräfteverhältnis deutlich nach rechts. Bei der Präsidentschaftswahl zieht es auf eine Stichwahl zwischen Lula da Silva und Flavio Bolsonaro zu, wobei Bolsonaro derzeit als Favorit gilt. Viele Wählerinnen und Wähler reagieren auf hohe Lebenshaltungskosten und Kriminalität. Zugleich wächst die Sorge, dass auch das Parlament noch weiter nach rechts rückt. In Deutschland sorgt ein politischer Streit um ein Video von Wirtschaftsministerin Katharina Reiche für Schlagzeilen. Die Linke will vor dem Bundesverfassungsgericht erreichen, dass der Clip vom Ministeriumsaccount gelöscht wird, weil Reiche damit aus Sicht der Partei das Neutralitätsgebot verletzt habe. Es geht um Äußerungen nach dem Wahlsieg der Linken in Berlin, die die Partei als unzulässige parteipolitische Einflussnahme wertet. Außerdem verschärft sich der Streit in der Koalition um die geplante Arbeitszeitreform. Ein Papier aus der SPD-Basis setzt klare Grenzen und fordert keine Wochenarbeitszeit ohne Tarifvertrag. Das könnte die ohnehin stockenden Gespräche weiter belasten. Positives gibt es bei der E-Auto-Prämie. Laut Umweltminister Schneider haben bereits 100.000 Antragsteller Geld erhalten. 3/4 der Geförderten liegen bei einem Haushaltseinkommen von höchstens 60.000 Euro. Und bisher entfällt weniger als 1/6 der Anträge auf Fahrzeuge aus China. Im Sport hat die deutsche Nationalmannschaft in der Nations League in Griechenland 0:0 gespielt. Das Team von Jürgen Klopp zeigte eine starke erste Halbzeit, ließ danach aber nach und verpasste den nötigen Sieg. Beim Wetter wird es heute deutschlandweit meist trüb oder bedeckt. Im Süden sind Schauer dabei. Die Temperaturen liegen ungefähr zwischen 20 und 22 Grad. In der Nacht kühlt es auf 7 bis 13 Grad ab. Das waren die Nachrichten. Ich bin Jonas, gleich geht es weiter mit Musik. Zeugnis.
0: Manche Etiketten halten einfach verdammt lange.
2: Für dich jetzt Lizzo mit Good as Hell. Laut machen bitte.
0: Habt einen richtig guten Montag. Hier sind jetzt die Nachrichten mit Jonas. Und direkt danach übernimmt Nina für euch.

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Danke dir, Jonas. Hi, ich bin Nina. Schön, dass du jetzt mit mir im Vormittag bist. Mach's dir kurz schön. Wir drehen zusammen die Musik auf.

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In Lingen treffen sich bei einem Projekt regelmäßig Einheimische und Zugezogene zu multikulturellen Kochrunden, um Einsamkeit nach einem Umzug zu bekämpfen. Und ganz ehrlich, neue Stadt, neue Wohnung, aber noch niemand für einen Kaffee, das fühlt man sofort. Zusammen kochen ist da oft der leichteste Türöffner überhaupt. Über Essen kommt man einfach ins Reden. Und dieser Song ist für mich so ein heller, entspannter Gute-Laune-Moment, der einen Montagvormittag sofort weicher macht. Hier sind The Doobie Brothers mit What a Fool Believes.

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0: Google testet unter dem Namen Project Suncatcher KI-Rechenchips im All. Ganz ehrlich, selbst Computer sollen offenbar irgendwann raus an die frische Sonne. Da merkst du erst, wie wild das klingt. Wenn es da oben zuverlässiger läuft als bei dir zu Hause, dann würde man am liebsten sofort ein paar eigene Baustellen mitschicken. Und jetzt für dich, Fallout Boy mit Start Today.
1: Jetzt die Nachrichten bei Hive Weaver FM. Unsere KI-Redaktion hat sie aus aktuellen Quellen zusammengestellt. Guten Tag, es ist 11 Uhr, am Mikrofon Jonas. In Spanien hat Regierungschef Pedro Sánchez vorgezogene Neuwahlen für den 29. November angekündigt. Auslöser ist die innenpolitische Blockade nach dem Scheitern seiner Pläne gegen die Wohnungskrise. In Umfragen liegen die Sozialisten derzeit hinter den Konservativen. Auch aus Kiew kommt politische Unterstützung für die Ukraine. Bildungs- und Familienministerin Karin Prien ist dort eingetroffen und hat die deutsche Solidarität bekräftigt. Die Reise fällt in eine Phase neuer russischer Angriffe und CDU-Politiker Norbert Röttgen sprach von einer Demonstration gegen Putins Einschüchterungspolitik. In Brasilien hat die Präsidentschaftswahl einen klaren Rechtsruck gezeigt. Amtsinhaber Lula liegt nach der ersten Runde hinter Flavio Bolsonaro, dem Sohn des früheren Präsidenten Jair Bolsonaro. Entschieden wird das Rennen jetzt in einer Stichwahl in 3 Wochen. In Deutschland zieht die Linke wegen eines Ministeriumsvideos von Wirtschaftsministerin Katharina Reiche vor das Bundesverfassungsgericht. Die Partei wirft Reiche vor, mit ihren Aussagen gegen das Neutralitätsgebot verstoßen und den politischen Wettbewerb verletzt zu haben. Auch die Debatte um die Arbeitszeitreform spitzt sich zu. SPD-Arbeitsgruppen pochen in einem Positionspapier auf rote Linien und wollen eine Wochenarbeitszeit nicht ohne Tarifvertrag. Das dürfte die ohnehin festgefahrenen Gespräche in der Koalition weiter belasten. Positives gibt es bei der E-Auto-Förderung. Nach Angaben von Umweltminister Carsten Schneider haben bereits 100.000 Antragsteller Geld erhalten. 3/4 von ihnen haben ein Haushaltseinkommen von höchstens 60.000 Euro. Im Sport hat die deutsche Nationalmannschaft in der Nations League in Griechenland 0:0 gespielt. Damit ist der Gruppensieg fast außer Reichweite, obwohl die DFB-Elf vor allem in der ersten Halbzeit überzeugte. Beim Wetter wird es heute in Deutschland meist trocken bleiben. Nur im Süden sind Schauer möglich. Die Temperaturen liegen ungefähr zwischen 20 und 22 Grad. Morgen wird es dann überwiegend bedeckt bei 20 bis 23 Grad. Ich bin Jonas, danke fürs Zuhören und jetzt geht es weiter mit Musik.
0: Danke dir, Jonas. Und du, lehn dich kurz zurück, atme einmal durch und dann drehen wir hier bei Hive Weaver FM den Vormittag wieder schön auf.

In Braunschweig ist ein neues Fraunhofer Forschungszentrum eröffnet worden, in dem künftig Feststoffbatterien entwickelt werden und das Recycling der Batterien wird von Anfang an mitgedacht. Finde ich stark, weil Akku inzwischen echt so ein Alltagsthema ist wie das Wetter. Alle reden drüber, keiner hat genug davon. Bei mir dürfte ja locker mal der eigene Schwung länger halten als so ein Dienstagnachmittag mit 23%. Für dich jetzt Quincy Jones. 100 Ways.

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Für den NDR Sachbuchpreis 2026 stehen 10 Bücher auf der Longlist. Und da geht's quer durch Wirtschaftskriminalität, künstliche Intelligenz bis zum Verhältnis zwischen Mensch und Tier. Ehrlich, das klingt null nach Literaturpflicht. Eher nach genau den Sachen, über die man zwischen Kaffee und Mittag kurz groß diskutiert und am Ende doch nur Schlagzeilenfetzen hat. Welches Thema würdest du einmal richtig kapieren wollen? Und bei diesem Menschsein mitten im Alltag bist du jetzt genau richtig. Mit Noah Kahan und Stick Season.

0: 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Guten Tag, es ist 12 Uhr. Am Mikrofon Lena. Der Nobelpreis für Medizin geht in diesem Jahr an drei Wissenschaftler, darunter zwei Forscher aus Deutschland. Ausgezeichnet werden Deisseroth, Hegemann und Nagel für ihre Arbeiten zur Optogenetik. Das Nobelpreiskomitee würdigt damit einen Beitrag, der die Steuerung von Zellen mit Licht ermöglicht und in der Forschung große Bedeutung hat. Für Deutschland ist das eine besondere Anerkennung, weil gleich zwei der Preisträger hierzulande forschen. In Spanien hat Ministerpräsident Pedro Sánchez vorgezogene Neuwahlen angekündigt. Die Parlamentswahl soll nun schon am 29. November stattfinden, obwohl die reguläre Wahl erst für 2027 vorgesehen war. Auslöser ist die innenpolitische Blockade nach dem Scheitern von Regierungsplänen gegen die Wohnungsnot im Parlament. Sánchez will mit dem Schritt offenbar eine stärkere Mehrheit für weitere Reformen gewinnen, denn seine Minderheitsregierung steht unter Druck und liegt in Umfragen hinter den Konservativen. Auch aus der Ukraine kommt am Mittag ein wichtiges Signal aus Deutschland. Bildungs- und Familienministerin Karin Prien ist in Kiew eingetroffen und bekräftigt dort die Unterstützung der Bundesregierung. Ihr Besuch folgt nur einen Tag nach der Reise von Bundeskanzler Friedrich Merz, der ebenfalls Solidarität mit der Ukraine gezeigt hatte. Prien betont vor allem das Schicksal von Kindern und Jugendlichen, während die Ukraine zugleich neue russische Angriffe meldet. CDU-Politiker Norbert Röttgen spricht in diesem Zusammenhang von einer Botschaft gegen Einschüchterung. Für internationale Aufmerksamkeit sorgt außerdem ein Skandal an der Cornell-Universität in den USA. Weltweit solidarisieren sich Menschen in den sozialen Medien mit einer Studentin, die unter dem Pseudonym Jane Doe eine Klage wegen Gruppenvergewaltigung eingereicht hat. Viele Unterstützer übernehmen denselben Namen, um die Betroffene zu schützen und auf eigene Erfahrungen mit sexualisierter Gewalt aufmerksam zu machen. Die Dynamik erinnert an die #MeToo-Bewegung und soll zugleich verhindern, dass der wahre Name der Klägerin online verbreitet wird. Und noch ein Blick nach Brasilien. Dort rückt das Land nach der ersten Runde der Präsidentschaftswahl weiter nach rechts. Amtsinhaber Lula liegt vor der entscheidenden Stichwahl in drei Wochen hinten, während Flávio Bolsonaro, der Sohn des früheren Präsidenten Jair Bolsonaro, gut abschneidet. In Rio de Janeiro zeigt sich bei Lulas Anhängern Enttäuschung und Sorge. Viele fürchten nicht nur das mögliche politische Comeback der Bolsonaros, sondern auch einen noch rechteren Kongress. Im Inland beschäftigt die Linke ein Streit mit Bundeswirtschaftsministerin Katharina Reiche. Die Partei zieht wegen eines Ministeriumsvideos vor das Bundesverfassungsgericht. Darin hatte Reiche nach Ansicht der Linken das Neutralitätsgebot verletzt und sich parteipolitisch gegen die Linke geäußert. Die Partei will erreichen, dass das Video gelöscht wird. Im Sport hat die deutsche Fußballnationalmannschaft in der Nations League in Griechenland nur ein 0:0 erreicht. Deutschland war in der ersten Halbzeit stark, ließ nach der Pause aber nach und verpasste den möglichen Sieg. Bundestrainer Jürgen Klopp sieht trotzdem eine gute Basis, kritisiert aber die fehlende Effizienz vor dem Tor. In der Einzelkritik fällt vor allem auf, dass Derry Scherhand offensiv viel Bewegung brachte, das Team aber insgesamt nicht belohnt wurde. Zum Wetter. Heute wird es in Deutschland sehr unterschiedlich. Im Norden, Osten und in der Mitte wird es neblig bleiben, im Westen eher bedeckt und im Süden werden Schauer erwartet. Die Höchstwerte liegen meist zwischen 20 und 22 Grad. Am freundlichsten wird es voraussichtlich im Westen, während im Süden mit dem höchsten Regenrisiko zu rechnen ist. In der Nacht wird es auf 7 bis 13 Grad abkühlen. Morgen wird es vielerorts bedeckt, bei 20 bis 22 Grad. Und übermorgen wird es erneut neblig, bei 21 bis 23 Grad. Das waren die Nachrichten, ich bin Lena. Gleich geht es weiter mit Musik.
1: Danke dir, Lena. Und du? Lehn dich kurz zurück. Wir machen hier jetzt wieder den

Vormittag ein kleines Stück heller mit viel Musik und gutem Schwung.

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Heute vor 15 Jahren, 2011, lief die erste Folge von American Horror Story. Und ganz ehrlich, 15 Jahre Grusel sind der perfekte Anlass für die kleinen Horrorfilme im Alltag. Kellerlicht kaputt, der Drucker blinkt nur noch beleidigt. Oder diese Spinne im Bad, die plötzlich weg ist. Bei mir wirkt Bobujas de Amor von Juan Luis Guerra wie ein warmer Farbwechsel im Kopf. Genau richtig, wenn der Tag einmal kurz zu sehr nach Horrorfolge aussah. Viel Spaß damit!

Heute vor 9 Jahren, 2017, ist Blade Runner 2049 in den deutschen Kinos gestartet. Als offizielle Fortsetzung von Ridley Scotts Blade Runner aus dem Jahr 1982. Diese 35 Jahre dazwischen, die finde ich herrlich. Weil sofort die Frage aufploppt, was in deinem Leben hätte nach 35 Jahren auch mal dringend ein Update verdient? Bei manchen Fernbedienungen reicht ja schon der Blick und sie wirken beleidigt. Für dich jetzt Sabrina Carpenter mit Espresso.

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Guten Tag, es ist 13 Uhr, am Mikrofon Lena. Der Medizin-Nobelpreis geht in diesem Jahr auch nach Deutschland. Geehrt werden der

0: auch nach Deutschland. Geehrt werden der Berliner Forscher Peter Hegemann und der Würzburger Georg Nagel, gemeinsam mit dem US-Amerikaner Karl Deisseroth, für ihre Arbeiten zur Optogenetik. Mit ihrer Entdeckung lichtgesteuerter Ionenkanäle haben sie eine Methode geschaffen, mit der sich Nervenzellen gezielt an- und abschalten lassen. Ein Ansatz, der weltweit hilft, das Gehirn besser zu verstehen. Auch aus Spanien kommt eine politische Zäsur. Ministerpräsident Pedro Sánchez hat vorgezogene Neuwahlen für den 29. November angekündigt. Auslöser ist die Blockade bei seinen Plänen gegen die Wohnungsnot, nachdem Reformen im Parlament gescheitert sind. In der Ukraine setzt sich derweil die deutsche Unterstützung fort. Bildungs- und Familienministerin Karin Prien ist in Kiew eingetroffen. Sie betonte dort, Deutschland stehe fest an der Seite der Ukraine, trotz neuer russischer Angriffe. International sorgt außerdem ein Fall an der Cornell-Universität für breite Solidarität. Unter dem Namen Jane Doe unterstützen weltweit Menschen eine Studentin, die wegen einer mutmaßlichen Gruppenvergewaltigung gegen die Universität und Mitglieder einer Studentenverbindung geklagt hat. Und in Brasilien ist das Rennen um das Präsidentenamt offen geblieben. Nach der ersten Runde geht es in eine Stichwahl. Dabei hat sich das politische Lager im Land weiter nach rechts verschoben. Im Sport bleibt Deutschland in der Nations League nach dem 0:0 in Griechenland ohne weiteren Schritt Richtung Gruppensieg. Die DFB-Elf zeigte nur eine starke erste Halbzeit und ließ die nötigen Tore liegen. Und das Wetter. Für den Rest des Tages wird es in Deutschland oft neblig bis bedeckt. Im Süden erwarten uns Schauer. Die Temperaturen liegen meist zwischen 20 und 22 Grad. In der Nacht kühlt es auf 7 bis 13 Grad ab. Ich bin Lena. Danke fürs Zuhören. Und jetzt geht es weiter mit Musik.
1: Danke dir, Lena. Und du? Lehn dich kurz zurück, atme einmal durch. Wir machen dir den Montag hier jetzt wieder schön laut und ziemlich sonnig.
2: It was organic and we felt like this style of music was necessary for the time being. It gave me a little piece of information that I've always ran with, and that's to always keep the funk in everything I do.

In Australien wird Rotalgenfutter für Kühe als Ansatz gegen klimaschädliches Methan aus der Landwirtschaft erprobt. Also wirklich, Algensnack für die Kuh. Und plötzlich klingt Zukunft wie eine sehr spezielle Kantine am Montag. Ich mag solche Mini-Zutaten, die am Ende den größten Unterschied machen. Ein Klecks Senf im Dressing, ein klarer Satz im Job, ein Handgriff und der Tag kippt auf die gute Seite. Für dich jetzt Prince mit Kiss.

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Fünf Nächte lang hat Mario Wetzel mit einer Wärmebildkamera ein Familienbett fotografiert. Und zwar mitten in der Phase, in der eine Familie ihr Abstillen neu sortiert. Ich finde das total stark, weil man da mal sieht, nachts läuft zu Hause oft die halbe Organisation. Ohne große Worte, ohne Applaus. Einfach, weil es gemacht wird. Diese unsichtbare Nachtschicht kennst du vielleicht auch. Und genau dafür jetzt ein Song mit Schwung. Sheila E. mit The Glamorous Life.

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0: Heute startet die Bahnstrecke Leer-Groningen, die Wunderlein, in den Regelbetrieb. Und genau sowas liebe ich. Weil eine direkte Verbindung plötzlich nicht nach Planen klingt, sondern nach, ach, da komme ich ja einfach hin. Manche Orte rücken in dem Moment sofort näher, als hätte der Alltag einmal kurz mehr Luft. Bei mir wirkt so ein Song am besten, wenn der Kopf einmal frei werden soll und der Tag wieder zukriegt. Hier ist für dich Weezer mit Shine Again.
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Guten Tag, es ist 14 Uhr. Am Mikrofon Lena. Der Medizin-Nobelpreis geht in diesem Jahr auch nach Deutschland. Ausgezeichnet werden der Berliner Peter Hegemann und der Würzburger Georg Nagel, gemeinsam mit dem US-Forscher Karl Deisseroth. Gewürdigt wird ihre Arbeit zur Optogenetik, also zur gezielten Steuerung von Nervenzellen mit Licht, die weltweit hilft, Vorgänge im Gehirn besser zu verstehen. Auch sicherheitspolitisch gibt es ernste Töne aus Berlin. BND-Chef Martin Jäger warnt vor einem möglichen gewaltsamen Konflikt mit Russland. Vor dem Bundestags

0: Objekte seien in dieser Lage die erste Verteidigungslinie. Zugleich drängte Jäger auf mehr Befugnisse. Gute Nachrichten meldet die Bundesregierung bei der neuen E-Auto-Prämie. Nach Angaben von Umweltminister Carsten Schneider wurde das Förderprogramm seit Mai bereits an 100.000 Antragsteller ausgezahlt, viele von ihnen mit geringerem Einkommen. Drei Viertel der geförderten Haushalte liegen demnach bei einem zu versteuernden Jahreseinkommen von maximal 60.000 Euro. Schneider sagte, das Programm helfe Menschen, sich vor hohen Spritpreisen zu schützen und mache Deutschland unabhängiger von teuren Ölimporten. In Spanien hat Regierungschef Pedro Sánchez Neuwahlen angekündigt. Am 29. November soll neu gewählt werden, obwohl die reguläre Wahl erst 2027 vorgesehen war. Auslöser ist eine innenpolitische Blockade, nachdem Pläne gegen die Wohnungsnot im Parlament gescheitert waren. Sánchez begründete den Schritt damit, dass sein Land für weitere Reformen eine deutlich größere progressive Mehrheit brauche. Und noch ein Blick in die Ukraine. Bildungs- und Familienministerin Karin Prien ist am Morgen in Kiew eingetroffen. Sie betonte die Unterstützung Deutschlands für das angegriffene Land und stellte bei ihrem Besuch vor allem das Schicksal von Kindern und Jugendlichen in den Mittelpunkt. Nach dem Besuch von Bundeskanzler Friedrich Merz am Sonntag ist es bereits der nächste hochrangige deutsche Auftritt in der ukrainischen Hauptstadt. Aus der Ukraine werden derweil neue russische Angriffe gemeldet. Im Sport ist Deutschlands Fußballnationalmannschaft in der Nations League weiter ohne Glanz geblieben. Nach dem 0:0 in Griechenland ist der Gruppensieg fast schon außer Reichweite, weil das Team nur eine Halbzeit lang überzeugte. Bundestrainer Jürgen Klopp sprach von einer sehr guten ersten Hälfte, räumte aber auch ein, dass die Mannschaft nach der 60. Minute unruhiger wurde. Auffällig war auch die personelle Bilanz der vier Spiele. Einige Profis kamen gar nicht zum Einsatz, während Philipp Treu drei Partien über die volle Distanz spielte. Und nun zum Wetter. Heute wird es im Norden und Osten neblig bleiben, jeweils mit Höchstwerten um 20 bis 21 Grad und trockenem Wetter. Im Westen erwartet uns bedeckter Himmel bei rund 22 Grad, in der Mitte ebenfalls Nebel und etwa 22 Grad, während im Süden Schauer möglich sind bei ebenfalls ungefähr 20 Grad. In der Nacht gehen die Temperaturen auf 7 bis 13 Grad zurück. Morgen wird es bedeckt und meist 20 bis 22 Grad warm. Und am Mittwoch erwartet uns erneut eher nebliges Wetter bei 21 bis 24 Grad. Das waren die Nachrichten mit Lena. Gleich geht es weiter mit Musik.
1: Danke dir, Lena. Und für dich heißt's jetzt einmal kurz durchatmen. Wir drehen den Nachmittag wieder auf freundlich und machen weiter mit Musik, die den Rest vom Tag deutlich besser aussehen lässt.

In Niedersachsen startet diese Woche die Woche der pflegenden Angehörigen unter dem Motto »Wer pflegt dich?« Ein Aktionsbündnis will damit häuslicher Pflege eine Stimme geben. Ich finde, genau da steckt dieser stille Familienjob drin, den keiner groß aufschreibt. Medikamente, Termine, Einkauf, einfach da sein. Und trotzdem läuft ohne diese eine Person oft gar nichts. Für dich jetzt Litzo mit About Damn Time.

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Fünf Jahre lang hat Regisseur Christian Hornung für die Doku Sternbrücke Forever Menschen rund um Kiosk, Clubs und Werkstatt an der Hamburger Sternbrücke durch ihren Alltag begleitet. Ich mag genau das. Manche Orte sind offiziell nur Laden, Haltestelle oder Tresen und in echt so ein kleines Zuhause, wo du automatisch jemanden triffst und kurz wieder Mensch wirst. Für dich jetzt ganz trocken? Under Pressure von David Bowie und Queen.

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10 Bücher stehen auf der Longlist für den NDR Sachbuchpreis 2026 über Wirtschaftskriminalität, künstliche Intelligenz und das Verhältnis zwischen Mensch und Tier. Und ich denke sofort, wir alle hätten auch Themen für ein ganzes Sachbuch, bei denen andere nur kurz müde blinzeln. Das Kaffeemaschinendrama im Büro, Paketlogistik im Hausflur oder die Psychologie von Familienchats. Genau für diese kleinen Großthemen. Jetzt Musik für dich. Neverita von Bad Bunny.

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1: 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Guten Tag. Es ist 16 Uhr. Am Mikrofon Lena. In Russland gibt es weiter Spekulationen um den Tod einer Mitarbeiterin eines Pestforschungsinstituts in Sibirien. Die Behörden dementieren einen Laborunfall und sagen, es gebe keinen Nachweis für Erreger oder einen Zwischenfall im Institut. Weil die Angaben aber widersprüchlich bleiben, halten sich die Gerüchte in sozialen Netzwerken weiter hartnäckig. Aus Deutschland kommt eine wissenschaftliche Auszeichnung mit großer Bedeutung. Der Medizin-Nobelpreis geht in diesem Jahr an die Forscher Peter Hegemann aus Berlin, Georg Nagel aus Würzburg und an den US-Amerikaner Karl Deisseroth. Gewürdigt wird ihre Arbeit zur Optogenetik, mit der sich Nervenzellen im Gehirn per Licht an- und ausschalten lassen. Damit können Forschende besser verstehen, wie Erinnerungen, Gefühle und Verhaltensweisen entstehen. Der Bundesnachrichtendienst warnt derweil vor einer Zuspitzung im Verhältnis zu Russland. BND-Chef Martin Jäger sprach im Bundestag von einem gewaltsamen Konflikt und einem andauernden Schattenkrieg. Die Nachrichtendienste fordern deshalb mehr Befugnisse und verweisen auf ein weiter hohes Anschlagsrisiko in Deutschland. Auch bei der Förderung von Elektroautos gibt es neue Zahlen. Laut Bundesumweltminister Carsten Schneider haben bereits 100.000 Antragsteller Geld aus der seit Mai laufenden Prämie erhalten. Drei Viertel der geförderten Haushalte liegen bei einem Einkommen von höchstens 60.000 Euro. Die meisten Zuschüsse gingen an reine Elektroautos. Und ein Blick auf den Flugverkehr.

0: Flugverkehr. Laut einem Bericht sind die Ticketpreise für Flüge in und ab Deutschland seit 2010 etwa doppelt so hoch geworden. Als Gründe gelten unter anderem höhere Abgaben und Kosten. Zugleich verlieren Frankfurt und München als Drehkreuze an Bedeutung. Im Sport hat die deutsche Nationalmannschaft in der Nations League in Griechenland nur 0:0 gespielt. Damit wird der Gruppensieg schwieriger, obwohl das Team vor allem in der ersten Halbzeit überzeugt hat. Beim Wetter wird es heute im Norden, Osten und in der Mitte meist neblig bis bedeckt bleiben. Im Süden sind Schauer möglich. Die Höchstwerte liegen meist zwischen 20 und 22 Grad. Morgen und übermorgen wird es dann erneut freundlich bis bedeckt bei 20 bis 24 Grad. Ich bin Lena. Danke fürs Zuhören und gleich geht es weiter mit Musik.
1: Danke dir, Lena. Und du, bleib kurz bei mir. Wir ziehen dir jetzt mit guter Musik ganz entspannt den Rest vom Montagnachmittag gerade.

Der ADAC Niedersachsen hat gerade Hinweise gesammelt, was bei Autokorsos zur Hochzeit oder nach dem Fußball nach der Straßenverkehrsordnung erlaubt ist. Herrlich deutsch eigentlich. Selbst der Ausnahmezustand fährt erstmal mit Regelwerk auf dem Beifahrersitz. Ich mag das total als Bild für kontrollierte Freude. Du willst komplett ausflippen und daneben steht schon der Alltag mit Warnblinker und erhobenem Zeigefinger. Und genau für so einen Moment, wenn der Tag locker wird und die Schultern endlich runtergehen, wirkt der hier bei mir sofort. La Macchina mit Nadie se muere.

Für das vierte von vier NDR-Kultur-Pop-Up-Konzerten mit Gisbert zu Knüfhausen stehen drei mögliche Orte zur Abstimmung. Darunter ein Naturerlebniszentrum. Und genau das mag ich. Musik kippt ja komplett, je nachdem, wo sie dich erwischt. Club ist Club, aber in einer Waschküche auf dem Parkdeck oder bei so einer Küchenparty kriegt derselbe Song plötzlich ein ganz anderes Gesicht. Für dich jetzt Phantomel und Caitlin mit Dame und Gröhr, Provi-Remix.

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1: 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Guten Tag, es ist 17 Uhr. Am Mikrofon Lena. In Sibirien sorgen Gerüchte über einen möglichen Laborunfall in einem Pestforschungsinstitut für Aufsehen. Russische Behörden weisen einen Zusammenhang zwischen dem Tod einer 28-jährigen Mitarbeiterin und einer Infektion mit Pesterregern zurück. Sie sei an einer Lungenentzündung unbekannter Ursache gestorben, heißt es. Weil die Angaben der Behörden teils widersprüchlich wirken und das Institut vorsorglich unter Quarantäne stand, bleiben dennoch Fragen offen. Auch aus der Wissenschaft gibt es heute eine große Nachricht. Der Medizin-Nobelpreis geht in diesem Jahr unter anderem nach Deutschland. Ausgezeichnet werden der Berliner Peter Hegemann und der Würzburger Georg Nagel, gemeinsam mit dem US-Forscher Karl Deisseroth, für Entdeckungen zu lichtgesteuerten Ionenkanälen und der Optogenetik. Mit ihrer Arbeit lässt sich gezielt untersuchen, wie Nervenzellen Erinnerungen, Gefühle und Verhalten beeinflussen. Der Bundesnachrichtendienst warnt derweil vor einer weiter hohen Bedrohungslage durch Russland. BND-Chef Martin Jäger sprach vor dem parlamentarischen Kontrollgremium von einem möglichen gewaltsamen Konflikt und nannte russische Geheimdienste hochprofessionell und rücksichtslos. Die Nachrichtendienste sähen sich deshalb als erste Verteidigungslinie und drängten auf mehr Befugnisse. In Spanien hat Ministerpräsident Pedro Sánchez wegen der festgefahrenen Wohnungsmarktpolitik vorgezogene Neuwahlen angekündigt. Die Abstimmung soll am 29. November stattfinden, nachdem Reformen im Parlament blockiert worden waren. Im Sport hat Deutschland in der Nations League in Griechenland nur 0:0 gespielt. Damit ist der Gruppensieg für das DFB-Team fast schon außer Reichweite, obwohl die Mannschaft vor allem in der ersten Hälfte überzeugte. Beim Wetter wird es heute wechselhaft. Im Norden, Osten und in der Mitte bleibt es meist neblig, im Westen bedeckt und im Süden gibt es Schauer. Die Temperaturen liegen tagsüber zwischen 20 und 22 Grad.

0: der Nacht sinken sie auf 7 bis 13 Grad. Morgen und übermorgen wird es erneut bedeckt und mild bleiben. Damit endet die Nachrichtenübersicht. Hier geht es weiter mit Musik. Lena.
1: Danke dir, Lena. Und du, lehn dich kurz zurück. Wir machen dir den Montag jetzt wieder ein gutes Stück leichter.
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Heute vor 21 Jahren, 2005, ging der Chemie-Nobelpreis an Yves Chauvin, Robert Grubbs und Richard R. Schrock. Drei Namen, bei denen man schon beim zweiten ins Schleudern kommt. Aber die Auszeichnung war riesig. Genau mein Alltagsfilm. Die Leute, die richtig was retten, heißen am Ende trotzdem der Paketbote, die Nachbarin oder einfach dieses Computerdings. Und mit genau so einem Alltagsheldengefühl für dich jetzt Lonely God mit Marlboro Knights, Pizza Slime Records. 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

Das ist so ein Song, der bei mir sofort die Schultern runterzieht und den Feierabend ein Stück leichter macht. Hier ist für dich U2 mit Mysterious Ways.

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Im Port des Lumières läuft gerade eine immersive Ausstellung zu Asterix und Obelix. Und der Comic ist fast 70 Jahre alt. Finde ich herrlich. Weil genau so Figuren funktionieren, die nie aus dem Kopf ausziehen. Irgendwo sitzt immer noch ein kleiner Held von früher und schmeißt dir bis heute einen Spruch oder eine Geste in den Alltag. Für dich jetzt Imagine Dragons mit Wake Up.

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Portugal ist gegen Norwegen vorzeitig im Viertelfinale. Und Trainer Jorge Jesus hat danach direkt die Tür für eine Rückkehr von Cristiano Ronaldo aufgemacht. Ich mag an sowas gar nicht die Fußballrechnung, sondern dieses alte Gesetz aus dem Alltag. Erst ist jemand oder etwas angeblich durch und zack, wird's doch wieder eingewechselt. Wie die alte Jacke oder der Kollege mit dem Spezialwissen, wenn's wirklich drauf ankommt. Für dich jetzt ganz trocken, Lakeside mit Fantastic Voyage.

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Guten Abend, es ist 18 Uhr. Am Mikrofon Tobias. Der Medizin-Nobelpreis geht in diesem Jahr auch nach Deutschland. Ausgezeichnet werden der Berliner Peter Hegemann und der Würzburger Georg Nagel gemeinsam mit dem US-amerikanischen Forscher Karl Deisseroth. Gewürdigt wird damit ihre Arbeit an lichtgesteuerten Ionenkanälen und der Optogenetik, also einer Methode, mit der sich Nervenzellen im Gehirn gezielt per Licht ein- und ausschalten lassen. Das hat die Forschung über Erinnerungen, Gefühle und Verhaltensweisen entscheidend vorangebracht und könnte auch helfen, Erkrankungen wie Blindheit, Depression oder Sucht besser zu verstehen. Für Diskussionen sorgt unterdessen ein Todesfall in Sibirien. Nach dem Tod einer Mitarbeiterin eines Pestforschungsinstituts in Irkutsk kursierten Gerüchte über einen Laborunfall, doch die russischen Behörden weisen das zurück. Die 28-Jährige war Ende September mit Symptomen einer schweren Lungenentzündung ins Krankenhaus gekommen und in der Nacht zum 2. Oktober gestorben. Offiziell heißt es, sie sei an einer Lungenentzündung unbekannter Ursache gestorben, und auch Untersuchungen hätten keine Hinweise auf einen Zwischenfall im Labor ergeben. In Berlin plant Bundesumweltminister Carsten Schneider, Unternehmen stärker an den Kosten für sauberes Wasser zu beteiligen. Vor allem Pharma- und Kosmetikhersteller sollen künftig für Rückstände von Medikamenten und anderen Mikroschadstoffen in Abwässern zahlen. Schneider sagt, wer Wasser verschmutze, müsse auch für die Reinigung aufkommen. Hintergrund ist die EU-Kommunalabwasserrichtlinie, die bis 2027 ins deutsche Recht umgesetzt werden muss und eine zusätzliche vierte Reinigungsstufe in Kläranlagen vorsieht. Außerdem hat der Chef des Bundesnachrichtendienstes vor einer weiteren Zuspitzung im Verhältnis zu Russland gewarnt. BND-Präsident Martin Jäger sprach in einer Anhörung vor dem Parlamentarischen Kontrollgremium von der Gefahr eines gewaltsamen Konflikts und nannte einen Anschlagsversuch in Leipzig als Beispiel für die Bedrohungslage. Nach seiner Einschätzung agieren russische Geheimdienste hochprofessionell und rücksichtslos. Die Gefahr von Anschlägen in Deutschland sei weiter real und gegenwärtig. Und noch ein wirtschaftlicher Blick. Flüge von und nach Deutschland sind seit 2010 deutlich teurer geworden. Laut einem Bericht von BDL und DLR hat sich der durchschnittliche Ticketpreis von knapp unter 150 Euro auf rund 300 Euro etwa verdoppelt. Als Gründe nennen die Autoren unter anderem höhere staatliche Abgaben

0: gestiegene Personal- und Betriebskosten. Zugleich verlieren die deutschen Drehkreuze Frankfurt und München im internationalen Flugverkehr an Bedeutung, weil immer mehr Verbindungen über die Golfregion oder die Türkei laufen. Im Sport steht Novak Djokovic im Finale des ATP-Turniers in Peking. Sein Gegner Daniel Medvedev wurde disqualifiziert, nachdem er aus Frust einen Ball in Richtung Publikum geschlagen und dabei einen Zuschauer im Gesicht getroffen hatte. Djokovic profitierte davon, führt seine Siegesserie in Peking fort und spielt nun um seinen 7. Titel dort. Alexander Zverev verpasste dagegen in Peking erneut den Halbfinaleinzug, hält aber weiter Kurs auf die Spitze der Weltrangliste. Weil der derzeit führende Jannik Sinner wegen einer Verletzung pausiert, in der Fußballnationalmannschaft fällt die Bilanz der jüngsten Nations League-Spiele gemischt aus. Einige Spieler kamen viel zum Einsatz, andere gar nicht, darunter Finn Dahmen und mehrere weitere Profis ohne eine einzige Minute. Auffällig ist auch, dass Philipp Treu gleich 3 Partien über die volle Distanz absolvierte und sich damit für weitere Nominierungen empfohlen haben könnte. Zum Wetter. Heute wird es im Norden und Osten neblig mit Höchstwerten um 20 bis 21 Grad, im Westen bleibt es bedeckt bei etwa 22 Grad und in der Mitte wird es ebenfalls neblig bei rund 22 Grad. Im Süden werden Schauer erwartet, dort steigt das Regenrisiko deutlich an. In der Nacht liegen die Tiefstwerte zwischen 7 und 13 Grad. Morgen erwartet uns vielerorts bedecktes Wetter bei 20 bis 22 Grad. Und auch übermorgen bleibt es überwiegend grau mit 22 bis 24 Grad. Das waren die Nachrichten. Am Mikrofon Tobias. Gleich geht es weiter mit Musik.
1: Danke dir, Tobias. Und du? Jetzt ziehen wir hier zusammen ganz entspannt wieder rein in den Abend. Mit guter Musik und allem, was deinen Montag ein Stück leichter macht.
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Und genau dieses, wenn's wirklich drauf ankommt, nehmen wir direkt mit rüber. Für dich jetzt J Balvin mit Azul.

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Die Tagesschau meldet neue Hochschulen in der Exzellenzrunde. Da geht's ganz konkret um Förderung für Universitäten. Klingt erstmal nach trockenem Aktenordner, aber privat hat doch auch jeder so ein Exzellenzcluster. Die eine Person, die den Familienkalender steuert wie Raumfahrt, der Mensch mit Tetris-Diplom an der Spülmaschine oder plötzlich Umzugsprojektleitung kann. Und jetzt für dich ein Song, der bei mir sofort nach offener Autoscheibe und Restenergie um 6:30 klingt. El General mit Muevelo.

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1: Im Museum für Fotografie in Braunschweig laufen Fotografien von Käthe Buchler, Amateurfotografin. Und Anfang des 20. Jahrhunderts hat sie damit echte Pionierarbeit geleistet. Genau sowas liebe ich. Leute, bei denen offiziell Hobby draufsteht, aber in echt sind sie ihrer Zeit einfach mal locker voraus. Wie die Handyfototante in der Familie oder der Nachbar, der jede Schraube kennt und eigentlich längst ein kleines Museum verdient hätte. Für dich jetzt Guy mit Teddy's Jam.

0: 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Guten Abend. Es ist 19 Uhr. Am Mikrofon Tobias. Der Medizin-Nobelpreis geht in diesem Jahr auch nach Deutschland. Ausgezeichnet werden der Berliner Peter Hegemann und der Würzburger Georg Nagel gemeinsam mit dem US-Forscher Karl Deisseroth. Gewürdigt werden ihre Entdeckungen zu lichtgesteuerten Ionenkanälen und zur Optogenetik, mit der sich bestimmte Nervenzellen im Gehirn per Licht an- und ausschalten lassen. Das gilt als wichtiger Schritt, um zu verstehen, wie Erinnerungen, Gefühle und Verhalten entstehen. In Russland sorgt der Tod einer Mitarbeiterin eines Pestforschungsinstituts in Sibirien weiter für Spekulationen. Während in sozialen Netzwerken von einem möglichen Laborunfall mit Pesterregern die Rede ist, bestreiten die Behörden jeden Zusammenhang und sprechen von einer Lungenentzündung unbekannter Ursache. Nach offiziellen Angaben wurden weder ein Zwischenfall im Labor noch Krankheitserreger nachgewiesen. Bundesumweltminister Carsten Schneider will Hersteller stärker an den Kosten der Wasserreinigung beteiligen. Vor allem Pharma- und Kosmetikfirmen sollen nach seinen Plänen für Rückstände im Abwasser zahlen, weil Milliarden in zusätzliche Reinigungsstufen investiert werden müssen. Schneider betont, wer das Wasser verschmutze, müsse auch für die Reinigung aufkommen. Außerdem warnt der BND vor einer wachsenden Gefahr aus Russland. Präsident Martin Jäger sprach vor dem Bundestag von einem gewaltsamen Konflikt und einem Schattenkrieg. Die Bedrohung durch Anschläge in Deutschland sei real und gegenwärtig. Der Auslandsnachrichtendienst sieht sich damit selbst als erste Verteidigungslinie. Und noch eine Wirtschaftsmeldung. Flüge von und nach Deutschland sind laut einem Bericht seit 2010 im Schnitt etwa doppelt so teuer geworden. Gründe sind höhere Abgaben und Kosten am Standort, zugleich verlieren Frankfurt und München als Drehkreuze an Bedeutung. Im Sport steht Novak Djokovic im Finale der China Open, nachdem Daniil Medvedev wegen eines Ballwurfs Richtung Publikum disqualifiziert wurde. Im Fußball nimmt Jürgen Klopp nach der Nations League weiter seine Nationalelf unter die Lupe. Das Wetter. Heute Nacht wird es verbreitet abkühlen. Morgen erwartet uns ein meist bedeckter Tag mit 20 bis 23 Grad. Tobias verabschiedet sich. Gleich geht's weiter mit Musik.
1: Danke dir, Tobias. Und du, jetzt machen wir hier wieder genau da weiter, wo der Montag endlich freundlich wird. Mit Musik und gutem Zug nach vorn.

Jaroslav Rudich erzählt in »Wo die Toten sprechen« einen Roadtrip durch die tschechisch-deutsche Geschichte. Und ich finde ja, Autos sind oft der ehrlichste Denkraum überhaupt. Manche Gespräche kommen erst im Feierabendstau, wenn alle nach vorn gucken und keiner groß Theater mit Blickkontakt machen muss. Für dich jetzt Rihanna mit Disturbia.

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kurz nach vorn. Ab 21 Uhr Theo mit den Tech Talks. Technik und Wissenschaft verständlich und neugierig erzählt. Ab 22 Uhr dann David in der Nachtschicht mit ruhigem Soul und R&B. Und weil gute Gedanken oft erst im Feierabendstau kommen, jetzt Major Lazer feature J Balvin, IL Alpha mit K Calor.

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Heute vor 9 Jahren, 2017, lief in Deutschland Blade Runner 2049 an, die offizielle Fortsetzung von Ridley Scotts Blade Runner aus dem Jahr 1982. Ich mag ja diese Idee, dass manches nach Ewigkeiten doch noch Teil 2 kriegt. Eine alte Freundschaft, ein liegengebliebenes Projekt, der Pullover aus der letzten Schrankecke, plötzlich wieder da und gar nicht so blöd. Und genau so wirkt Daft Punk bei mir am besten, wenn der Kopf noch halb im Arbeitstag hängt und die Beine schon wissen, dass Feierabend ist. Hier ist Around the World.

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Guten Abend. Es ist 20 Uhr. Am Mikrofon Tobias. Die Bedrohung für Deutschland ist nach Einschätzung des Bundesnachrichtendienstes real, auch wenn sie nicht wie ein klassischer Krieg aussieht. BND-Chef Martin Jäger warnt vor einem russischen Schattenkrieg gegen Deutschland und andere europäische Staaten, also vor Einschüchterung, Cyberangriffen und möglichen Anschlagsplänen. Ein offener Krieg stehe damit nicht unmittelbar im Raum, sagt er sinngemäß, doch die Grenze zwischen verdeckter Konfrontation und gewaltsamem Konflikt werde immer unschärfer. Für die Sicherheitsbehörden bedeutet das, die Lage hat sich aus ihrer Sicht deutlich verschärft und Deutschland muss sich auf anhaltenden Druck aus Moskau einstellen. Aus Sibirien kommen derweil widersprüchliche Berichte über den Tod einer Mitarbeiterin eines Pestforschungsinstituts. In sozialen Netzwerken wurde spekuliert, die 28-Jährige habe in einem Labor einen Unfall mit Pesterregern gehabt und sei daran gestorben. Die russischen Behörden weisen das zurück und sprechen von einer Lungenentzündung unbekannter Ursache. Auch Hinweise auf einen Laborzwischenfall seien nicht gefunden worden. Weil das Institut unter Quarantäne gestellt wurde und frühere Angaben teils voneinander abweichen, halten sich die Spekulationen allerdings hartnäckig. Auch beim Thema Wasser setzt die Bundesregierung auf stärkeren Druck für die Verursacher. Umweltminister Carsten Schneider will Hersteller von Medikamenten und Kosmetikprodukten künftig stärker an den Kosten für die Reinigung von Abwasser beteiligen. Hintergrund sind immer mehr Rückstände und Mikroschadstoffe, für deren Entfernung teure zusätzliche Reinigungsstufen in Kläranlagen nötig werden. Schneider sagt, das müsse fair finanziert sein und dürfe nicht einfach bei den Bürgerinnen und Bürgern landen. Für gute Nachrichten aus der Wissenschaft sorgt der diesjährige Medizin-Nobelpreis. Ausgezeichnet werden der Berliner Peter Hegemann, der Würzburger Georg Nagel und der US-Forscher Karl Deisseroth. Gewürdigt werden ihre Entdeckungen zu lichtgesteuerten Ionenkanälen und zur Optogenetik, mit der sich Nervenzellen im Gehirn gezielt an- und ausschalten lassen. Das Verfahren hilft, die Kommunikation von Nervenzellen besser zu verstehen und könnte auch für die Erforschung von Erkrankungen wie Depressionen oder Blindheit wichtig sein. Und noch ein Blick auf den Luftverkehr. Fliegen von und nach Deutschland ist deutlich teurer geworden. Laut einem Bericht von BDL und DLR hat sich der durchschnittliche Ticketpreis seit 2010 ungefähr verdoppelt, von knapp unter 150 auf rund 300 Euro. Als Gründe nennen die Verbände unter anderem höhere Abgaben, Gebühren sowie steigende Kosten am Standort Deutschland. Gleichzeitig verlieren deutsche Drehkreuze wie Frankfurt und München an Bedeutung, weil immer mehr Umsteigeverbindungen über die Golfregion oder die Türkei laufen. Die neue E-Auto-Prämie wiederum kommt offenbar gut an. Laut Bundesumweltminister Schneider wurden bereits 100.000 Anträge bewilligt, viele davon von Haushalten mit eher geringerem Einkommen. Drei Viertel der Antragsteller liegen mit ihrem Haushaltseinkommen bei maximal 60.000 Euro. Und der Großteil der Förderung ging an reine Elektroautos. Im Sport sorgt Daniil Medvedev für einen Eklat bei den China Open. Nach einem verlorenen Punkt schoss er den Ball ins Publikum und traf einen Zuschauer am Kopf, woraufhin er disqualifiziert wurde. Novak Djokovic profitierte davon, zog ins Finale ein und hat in Peking nun 33 Siege in Serie vorzuweisen. In der deutschen Fußballnationalmannschaft geht die Suche

0: Fußballnationalmannschaft geht die Suche nach der passenden Besetzung für Jürgen Klopps System weiter. Nach 4 Spielen in der Nations League gibt es Spieler mit viel Einsatzzeit, aber auch mehrere Profis, die gar nicht zum Zug kamen. Klopp hält am 4-3-3 mit klarer Rollenverteilung fest, doch die personelle Feinjustierung ist nach dem durchwachsenen Start noch offen. Und zum Wetter. Heute wird es im Norden, Osten und in der Mitte oft neblig bleiben, im Westen überwiegend bedeckt. Im Norden werden um die 20 Grad erwartet, im Osten, Westen und in der Mitte bis zu 22 Grad. Und nur im Süden wird es unbeständig mit Regenschauern, bei ebenfalls etwa 20 Grad. In der Nacht kühlt es auf 7 bis 13 Grad ab. Morgen und übermorgen wird es dann meist bedeckt bleiben, mit Höchstwerten zwischen 20 und 24 Grad.
1: Ich bin Tobias, danke fürs Zuhören. Und jetzt geht es weiter mit Musik.
2: Danke dir, Tobias. Und du, bleib genau hier. Wir ziehen zusammen ganz entspannt weiter durch den Abend. Mit guter Musik und allem, was den Montag ein bisschen schlauer macht.

Heute vor 15 Jahren, 2011, lief die erste Folge von American Horror Story in den USA. Ganz ehrlich, der echte Horror wohnt oft viel billiger. Akku bei 1%, die Waschmaschine piept, wenn du schon liegst, und der Drucker entdeckt genau vorm Losmüssen seine große Papierstauphase. Für dich jetzt Portugal the Man mit Feel It Still.

In Australien wird Rotalgenfutter für Kühe als Mittel gegen Methan aus der Landwirtschaft erprobt. Ich mag solche Geschichten, weil sie zeigen, manchmal hängt echt viel an so einem Mini-Zusatz. Im Futter, im Kalender oder in der Jackentasche. Und plötzlich kippt der ganze Tag in die bessere Richtung. Für dich jetzt World Class Wrecking Crew mit Michelle mit Turn Off the Lights.

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Shida Basia gewinnt den Deutschen Buchpreis 2026 mit dem Roman Die Lücken und der Preis ist mit 25.000 Euro dotiert. Ich mag an dem Titel, dass im Alltag genau die Lücken sofort alles schiefziehen. Der fehlende Einkaufszettel, das verschwundene Ladekabel oder genau die eine Person im Gruppenchat, die sonst den Laden zusammenhält. Bevor hier noch was fehlt, kriegst du jetzt Maze mit Joy and Pain.

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2: In knapp 2 Minuten hat Tobias die Nachrichten für dich. Also bleib kurz dran, lohnt sich.

0: 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Guten Abend. Es ist 21 Uhr. Am Mikrofon Tobias. Die Bedrohung durch Russland ist nach Einschätzung des Bundesnachrichtendienstes real, aber noch kein offener Krieg. BND-Präsident Martin Jäger spricht von einem russischen Schattenkrieg gegen Deutschland und andere europäische Staaten. Gemeint sind Einschüchterung, Cyberangriffe und mögliche Anschlagspläne. Die Botschaft dahinter? Die Lage hat sich verschärft. Die Grenze zum gewaltsamen Konflikt wird aber vor allem als Risiko beschrieben. Auch aus Russland selbst kommen weiter beunruhigende, aber unklare Meldungen. Nach dem Tod einer Mitarbeiterin eines Pestforschungsinstituts in Sibirien kursieren Gerüchte über einen Laborunfall mit Pesterregern. Moskau weist das zurück und spricht von einer Lungenentzündung unbekannter Ursache. Zugleich schüren widersprüchliche Angaben der Behörden weiter Spekulationen. Beim Wasser will Bundesumweltminister Carsten Schneider die Verursacher stärker in die Pflicht nehmen. Pharma- und Kosmetikfirmen sollen für die Reinigung von Medikamenten und Mikroschadstoffen mitzahlen. Auch Rechenzentren sollen mehr leisten. Hintergrund ist der teure Ausbau zusätzlicher Klärtechnik, der bis 2027 in deutsches Recht umgesetzt werden muss. An den Tankstellen steigen die Preise wieder leicht. Laut ADAC kostet Super E10 nach der jüngsten Steuersenkung im Schnitt 2,137 €, Diesel 2,253 € pro Liter. Der Verband kritisiert, dass die Entlastung für Verbraucherinnen und Verbraucher schon wieder schmilzt. Und noch eine gute Nachricht aus der Wissenschaft. Den Medizin-Nobelpreis erhalten in diesem Jahr der Berliner Peter Hegemann, der Würzburger Georg Nagel und der US-Forscher Karl Deisseroth für ihre Arbeit zur Optogenetik. Ihre Methode erlaubt es, Nervenzellen mit Licht gezielt an- und auszuschalten. Im Sport fordert Irlands Nationaltrainer die UEFA auf, keine Spiele mehr gegen Israel anzusetzen. Bei den China Open wurde Daniil Medvedev nach einem Balltreffer ins Publikum disqualifiziert. Novak Djokovic steht damit im Finale. Zum Wetter. In Deutschland wird es heute Nacht abkühlen auf etwa 7 bis 13 Grad. Morgen erwartet uns vielerorts bedecktes Wetter bei 20 bis 23 Grad. Am Mittwoch bleibt es ähnlich mild. Das waren die Nachrichten. Ich bin Tobias. Gleich geht es weiter mit Musik.
1: Das war Rosenrot von Rammstein. Komm gut rüber in den Abend. Jetzt sind die Nachrichten mit Tobias dran und direkt danach übernimmt Theo.

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Danke dir, Tobias. Hi, ich bin Theo. Schön, dass du jetzt mit mir durch den Abend gehst. Wir machen's uns klug und locker. Und erstmal lassen wir die Musik kurz den Puls setzen.

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Stell dir vor, du blätterst in einem alten Archivordner und ganz hinten steckt plötzlich ein Hinweis, der aus einem toten Stern vielleicht einen Kreissaal macht. Hey, schön, dass ihr dabei seid. Ich nehme euch hier bei Hiveweaver FM durch die bemerkenswertesten Technik- und Wissenschaftsgeschichten der Woche. Und heute wird's direkt wild. Mit einem möglichen Planeten aus Sternenasche, später geht's dann runter auf sehr irdischen Boden, zu Systemen, denen wir jeden Tag ziemlich blind vertrauen. Diese erste Geschichte hat mich sofort gepackt, weil sie so herrlich nach »Moment mal, das darf doch eigentlich nicht sein« klingt. Laut NASA kannte man den Fall schon seit 1999. Im Hubble-Archiv zum weißen Zwerg HS 0209+0832 lagen rund 100 rätselhafte chemische Spuren herum, aber so richtig sauber zusammenbekommen hat die lange niemand. Und jetzt wird dieser alte Aktenordner nochmal aufgezogen und auf einmal tauchte ein Element auf, das alles neu sortiert. Niob. Warum ist ausgerechnet das so spannend? Weil Niob hier nicht einfach nur eine weitere Zutat ist, sondern eher der Fingerabdruck vom Sterben des Sterns selbst. Ein weißer Zwerg ist ja der freigelegte Restkern eines Sterns, wenn sein Brennstoff aufgebraucht ist. Normalerweise denkst du, Ende, Licht aus, Abspann. Kosmisch ziemlich unromantisch. Aber das Team um Jamie Williams von der University of Warwick liest darin laut NASA jetzt eher den Anfang eines zweiten Kapitels. Die Idee, da könnte sich ein Planet gar nicht gemeinsam mit dem Stern gebildet haben, also nicht aus derselben ersten Materialwolke, sondern erst später, aus dem Stoff, den der Stern beim Sterben abgestoßen hat. Eine zweite Generation. Und Niob macht diese Deutung stark, weil Elemente schwerer als Eisen nicht einfach im normalen Sternalltag entstehen, sondern in extremen Phasen sterbender Sterne. Genau deshalb wirkt dieses Niob wie der fehlende Schlüssel im Schloss. Und dann wird's noch konkreter. Die alte NASA-Sonde FUSE bestätigt ebenfalls starke Niob-Signaturen und TESS sieht über 4 Monate Helligkeitsschwankungen, die zu einem umlaufenden Objekt passen. Und zwar in nur etwa 6 Millionen Kilometern Abstand, also deutlich näher dran, als Merkur an der Sonne ist. Das ist schon nicht mehr gemütlich in der Nachbarschaft, das ist eher himmlisches Ankuscheln mit sehr schlechten Folgen. Der Kandidat selbst klingt nämlich ziemlich dramatisch. Vermutlich ein Gasriese in Jupitergröße, der von dem noch heißen weißen Zwerg regelrecht abgeföhnt wird. Seine Atmosphäre könnte gerade weggerissen werden, einen kometenartigen Schweif bilden und dieses Material würde dann als Scheibe um den Stern kreisen und wieder auf ihn zurückfallen. Genau das könnte Hubble heute sehen. Wenn das so stimmt, dann schauen wir hier womöglich nicht bloß auf einen Planeten, sondern auf eine Welt, die aus dem Sterben ihres Sterns erst entstanden ist. Ehrlich, allein diese Vorstellung kriegt mich sofort. Vom fernen Sternenfall zu sehr irdischen Systemen, die wir jeden Tag blind vertrauen. Navigation. Gleich nach der Musik.

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0: Wenn dein blauer Punkt in der Karten-App plötzlich in einen See hüpft, denkst du erst, prima, Technik wieder auf Diät. In Norwegen kann genau das aber Absicht sein, und zwar aus einem ziemlich guten Grund. Auf der Insel Andøya passiert jeden September etwas, das im ersten Moment wie Sabotage klingt. Beim Jammertest schicken Behörden massenhaft Stör- und Täuschsignale in die Luft. Nicht um Chaos zu machen, sondern damit Technik unter realistischen Angriffsbedingungen zeigen muss, ob sie standhält. Und das ist so ein Fall, wo ein lustiger Alltagsfehler ganz schnell ernst wird. Denn klar, beim Spaziergang ist es noch eher schräg, wenn Fitness-Apps absurde Geisterrunden aufzeichnen oder die Smartwatch gefühlt durch die Zeit reist. Aber sobald wir über Flugverkehr, Stromnetze, Finanzsysteme oder Notfalldienste reden, ist ein gefälschtes oder gestörtes Navigationssignal plötzlich kein Gag mehr, sondern ein echtes Problem. Genau deshalb fährt die ESA dort mit ihrem Labor auf Rädern vor. Auf diesem Testgelände kann man Dinge ausprobieren, die im normalen Labor kaum komplett nachzustellen sind. Wie gut Empfänger Positions-, Navigations- und Zeitsignale erkennen, wenn sie bewusst gestört oder sogar gefälscht werden. Das ist im Grunde Stresstest statt Hochglanzprospekt. Und ganz ehrlich, genau so muss man solche Systeme prüfen. Der große Moment in diesem Jahr. 5 Galileo-Satelliten haben laut ESA für 2 Stunden ein neues verschlüsseltes Testsignal über Europa gesendet und Empfänger am Boden konnten damit erfolgreich ihre Position bestimmen. Das ist die erste reale Positionsbestimmung mit Galileos kommendem Signal Authentication Service, also einem Verfahren, das gefälschte Satellitensignale erkennen und aussortieren soll. Heißt übersetzt, der Empfänger soll nicht mehr jedem Funkspruch glauben, nur weil er geschniegelt aus dem All kommt. Und parallel wurden auch die Signale der beiden Celeste-Demonstrationssatelliten getestet. Die fliegen im niedrigen Erdorbit, also deutlich tiefer als klassische Navigationssatelliten und könnten robuste Navigation ergänzen. Laut ESA kamen diese Signale selbst unter umkämpften Bedingungen laut und klar an. Und das ist genau der Stoff, den man sehen will, bevor es draußen wirklich ungemütlich wird. Von robusten Signalen zu robuster Biologie. Und der Frage, ob erwachsene Nervenzellen vielleicht doch mehr reparieren können, als lange gedacht. Das nach der Musik.
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Und jetzt stell dir mal vor, dein Gehirn, beziehungsweise ein Stück davon, sagt im Erwachsenenalter plötzlich doch noch: Warte mal, ich kann das neu verdrahten. Genau da wird diese Geschichte richtig spannend, weil sie an einem Dogma rüttelt, das in der Biologie lange ziemlich fest zementiert war. Bei Nervenzellen in Säugetieren galt ja oft fast als Grundsatz: Was in der Entwicklung schiefläuft oder später kaputt geht, das lässt sich später kaum wirklich sauber neu verkabeln. In der Netzhaut, also hinten im Auge, wo Licht überhaupt erst in Signale übersetzt wird, war diese Skepsis besonders naheliegend. Frei nach dem Motto: Wenn der Bauplan einmal Murks ist, zieht da keiner mehr ordentlich neue Leitungen ein. Der Auslöser hier ist eine seltene erbliche Sehkrankheit rund um das Gen CABP4, wie Science Alert berichtet. Dieses Gen liefert einen wichtigen Baustein für die Signalweitergabe in der Retina. Fehlt ein funktionierender Bauplan, leiden eben nicht nur einzelne Zellen, auch ihre Verbindungen geraten aus dem Tritt, als wäre in einem Architekturplan ausgerechnet die Seite mit den tragenden Wänden halb weggerissen. Das Team der Michigan State University hat Whippet-Hunde mit einer einmaligen Gentherapie behandelt. Ein harmloses Virus brachte eine funktionierende Kopie des Gens in die Retina. Und das Ergebnis war offenbar mehr als nur Schadensbegrenzung. Es ging nicht bloß darum, das Fortschreiten der Blindheit zu stoppen, sondern um echte strukturelle Reparatur. Besonders stark zeigte sich das da, wo die Krankheit am meisten reinhaut, beim Sehen in schwachem Licht. Gleichzeitig wuchs eine entscheidende Verschaltungsschicht der Netzhaut wieder an, die äußere plexiforme Schicht. Und auch die sogenannten synaptischen Bänder, winzige Strukturen, mit denen lichtempfindliche Zellen ihre Signale weiterreichen, reiften nach. Das ist der Punkt, an dem die Story für mich kippt von ein bisschen besser zu Moment. Das erwachsene Gewebe baut fehlerhafte Verbindungen tatsächlich um. Und es blieb laut Science Alert nicht bei einem kurzen Effekt. In Nachbeobachtungen hielten die Vorteile bis zu 3 Jahre an. Das ist natürlich noch nicht der Freifahrtschein für alles, aber es ist ein starkes Signal. Diese Retina kann im Erwachsenenalter offenbar mehr lernen, mehr nachholen, mehr reparieren, als man ihr lange zugetraut hat. Wenn Biologie reparierbar wird, stellt sich schnell die nächste Frage: Wie testet man neue Therapien, ohne immer wieder Tiere zu brauchen? Genau darüber reden wir nach der Musik.

Nach der Retina-Reparatur jetzt der schnelle Dreier. Und der hat's in sich. Chips statt Mäuse, ein Gruß von ganz weit weg und am Ende eine Glücksfrage mit Schnurrhahn. Erstmal diese ziemlich große Verschiebung aus der Medizintechnik. Organe auf Chips galten lange als super Idee am Rand des Systems. Kleine Mikrofluidik-Plattformen mit menschlichen Zellen, die zum Beispiel Lunge, Herz oder Niere realistisch nachbilden. IEEE Spectrum beschreibt jetzt aber einen echten Rollenwechsel. Einer Firma reichten Tierdaten für einen Wirkstoff bei der US-Arzneimittelbehörde FDA nicht. Sie sollte zusätzlich Daten aus solchen Alternativmethoden liefern. Heißt, die Technik ist fast da. Der dickere Brocken ist laut Forschenden inzwischen der Kulturwandel bei Ausbildung, Standards und Regulierung. Anders gesagt, das Labor kann schon. Jetzt muss der Rest der Welt hinterher. Dann ein Bild, das ich sofort im Kopf hatte. Eine Sonde rauscht an der Erde vorbei und schaut nochmal kurz zurück. Fast wie vom Bahnsteig aus dem Zugfenster. Die ESA meldet, dass Jupiter-Sonde JUICE am 28. September 2026 in nur 8.640 Kilometern Höhe über den Indischen Ozean flog, dabei 3,5 Kilometer pro Sekunde Tempo gewann und ihren Kurs um 20 Grad änderte. Und die Kameras, die eigentlich nur Ausleger und Antennen checken sollen, lieferten als Bonus einen JUICE-Blick auf die Erde als Sichel. Mit Afrika im Bild und dem Mond als kleinem grauen Punkt. Schon stark. Technikfoto geplant, Postkarte aus dem All bekommen. Und jetzt zu Katzen, weil natürlich irgendwann immer Katzen kommen. Eine Studie mit 93 Ländern zeigt, wo die Katzendichte höher ist, wird im Schnitt auch mehr Glück berichtet. Gleichzeitig hängt eine höhere Belastung mit dem Parasiten Toxoplasma gondii mit weniger Glück zusammen. Der wichtige Haken steht aber direkt daneben. Das sind nur Zusammenhänge auf Länderebene, kein Beweis dafür, dass Katzen Menschen direkt glücklicher machen. Interessant ist vor allem, dass mehr Katzen im Datensatz eben nicht automatisch mehr Parasitenbelastung bedeuteten. Und zum Schluss gehen wir noch einmal richtig unter die Haube, diesmal in die Quantenwelt. Vorher gibt's Musik.

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Stelle vor, du willst einen Mobile fotografieren. Aber in dem Moment, in dem du drauf guckst, verändert es sich schon wieder. Genau deshalb ist Quantenverschränkung schon bei zwei Teilchen ein kleiner Hirnknoten und bei mehreren wird's schnell sportlich. Im Labor konnte man bisher eine wichtige Familie solcher Mehrteilchenzustände schon ganz gut vermessen, die GHZ-Zustände. Jetzt haben Forschende aus Kyoto und Hiroshima laut Science Alert erstmals auch die andere große Familie experimentell erwischt, W-Zustände. Und die sind nicht bloß die anderen, sondern ziemlich spannend, weil sie robuster sind. Wenn bei so einem W-Zustand ein verschränktes Teilchen verloren geht, bleibt zwischen den übrigen noch nutzbare Verschränkung übrig. Das ist in der Quantenwelt ungefähr so erfreulich, wie wenn dir beim Umzug eine Kiste runterfällt und der Schrank trotzdem noch steht. Genau deshalb sind W-Zustände für Quantencomputer, Quantenkommunikation und Sensorik so attraktiv. Der Haken bisher war die Messung. Normalerweise macht man dafür Quantentomographie und das kann man sich tatsächlich ein bisschen wie eine medizinische Computertomographie vorstellen. Du sammelst viele einzelne Messungen und setzt daraus hinterher das Gesamtbild zusammen. Nur bei Quantenobjekten brauchst du dafür sehr viele identische Systeme und der Aufwand wächst mit jeder zusätzlichen verschränkten Einheit drastisch. Anders gesagt, das Bild wird nicht nur größer, die ganze Puzzlefabrik explodiert dir beinahe gleich mit. Der neue Trick ist deshalb so schön direkt, eine Einschussmessung. Die Forschenden schickten drei Photonen in eine selbstgebaute optische Schaltung mit diskreter Fourier-Transformation. Vereinfacht gesagt, ein besonders cleveres Interferometer. Das Licht wird auf verschiedene Wege geschickt und wieder zusammengeführt und aus Überlagerung und Auslöschung lässt sich dann die Struktur des Gesamtzustands ablesen. Du liest also nicht jedes Teilchen einzeln aus, sondern den Fingerabdruck des Zusammenspiels. Der eigentliche Clou steckt in einer Symmetrie des W-Zustands, der zyklischen Verschiebungssymmetrie. Wenn man die Rollen der Photonen im Kreis tauscht, bleibt die Grundstruktur gleich. Und genau diesen Fingerabdruck liest die Schaltung aus. In der Demonstration erkannte das System den W-Zustand mit einer mittleren Treue von 0,871 plus minus 0,039 und damit klar über der nötigen Schwelle von 2/3 für den Nachweis echter Dreiteilchenmessung. 100% sind das noch nicht und das Team sagt auch offen, woran's hängt. An Unsauberkeiten bei der Präparation der Photonen und im Messaufbau. Der nächste Schritt ist deshalb ziemlich naheliegend, solche Messungen in photonische Chips zu packen, also in kompakte Lichtschaltkreise. Und da wird's dann richtig interessant, weil aus einer cleveren Laboridee langsam ein Werkzeug für praktische Quantenanwendungen werden könnte. Das war's für diese Ausgabe von Tech Talks aus dem Studio hier in Hannover. Wenn du magst, nimm genau das mit in den Abend. In der Quantenwelt geht's nicht nur darum, dass etwas verrückt ist, sondern ob wir endlich lernen, es elegant zu messen. Und jetzt geben wir den Kopf einmal kurz zurück an die Musik.

So, ihr Lieben, das war's von mir für jetzt. Gleich sind die Nachrichten mit Tobias dran und danach übernimmt David für euch durch die Nacht.

0: 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Guten Abend, es ist 22 Uhr. Am Mikrofon Tobias. Der deutsche Algenforscher Peter Hegemann erhält gemeinsam mit zwei weiteren Wissenschaftlern den Medizin-Nobelpreis. Er zeigt sich überwältigt und sagt, die Auszeichnung mache deutlich, welchen Nutzen die Optogenetik für das Verständnis des Gehirns habe. Zugleich fordert Hegemann von der Politik mehr Mut, damit solche Forschung ihren Weg in die Anwendung finden kann. Auch aus Berlin kommt heute eine deutliche Warnung. Der Chef des Bundesnachrichtendienstes, Martin Jäger, spricht von einem russischen Schattenkrieg gegen Deutschland. Gemeint sind Einschüchterung, Cyberangriffe und Anschlagspläne, also kein offener Krieg, aber eine wachsende Bedrohungslage, die nach seinen Worten bereits Schäden verursacht. Beim Thema Wasser will Bundesumweltminister Carsten Schneider die Verursacher stärker in die Pflicht nehmen. Pharma- und Kosmetikhersteller sowie auch Rechenzentren sollen künftig mehr für die Reinigung von belastetem Wasser zahlen, wenn Medikamentenreste und andere Mikroschadstoffe aus dem Abwasser entfernt werden müssen. An den Tankstellen ist von Entlastung dagegen vorerst wenig zu spüren. Laut ADAC sind Benzin und Diesel wenige Tage nach dem Start des Tankrabatts wieder etwas teurer geworden. Die Energiesteuersenkung wirke zwar, heißt es, doch ein Teil der Ersparnis schmelze schon wieder ab. Und noch ein Blick auf den Luftverkehr. Flüge von und nach Deutschland sind seit 2010 im Schnitt etwa doppelt so teuer geworden. Branchenangaben zufolge verlieren deutsche Drehkreuze dabei an Bedeutung, weil immer mehr Umsteigeverbindungen über die Golfregion und die Türkei laufen. Im Sport sorgt Irlands Fußballtrainer Hallgrimsson nach dem Spiel gegen Israel für Aufsehen und fordert die UEFA auf, diese Paarung künftig nicht mehr anzusetzen. Beim Tennis ist Daniil Medvedev bei den China Open nach einem Balltreffer gegen einen Zuschauer disqualifiziert worden. Novak Djokovic steht deshalb im Finale. Das Wetter. Heute Abend und in der Nacht wird es vielfach neblig oder bedeckt. Im Süden sind Schauer möglich. Morgen erwartet uns dann meist graues Wetter bei rund 20 bis 23 Grad. Und auch übermorgen bleibt es überwiegend bedeckt. Ich bin Tobias und wünsche Ihnen einen entspannten Abend. Gleich geht es weiter mit Musik.
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Danke dir, Tobias. Ich bin David. Schön, dass du jetzt mit mir durch diese späte Stunde gehst. Mach's dir nicht zu groß heute Nacht. Wir lassen erstmal die Musik reden und hören zusammen rein.

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Der hier ist einer für den Moment, wenn draußen fast nichts mehr fährt und du im Zimmer merkst, wie die Gedanken leiser werden. Tory Lanez mit Love.

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Vielleicht ist genau das nachts das Beste. Dass nicht alles gelöst werden muss, damit es kurz leichter wird. Wenn du gerade noch wach bist, nimm dir die 3 Minuten einfach nicht als Antwort, sondern als Luft holen. Hier ist Tory Lanez mit Love.

0: Jetzt die Nachrichten bei Hiveweaver FM. Unsere KI-Redaktion hat sie aus aktuellen Quellen zusammengestellt. Guten Abend, es ist 23 Uhr. Am Mikrofon Tobias. Der Medizin-Nobelpreis geht in diesem Jahr unter anderem an den deutschen Algenforscher Peter Hegemann. Er zeigte sich im Gespräch mit den Tagesthemen überwältigt von der Auszeichnung und betonte den Nutzen seiner Forschung zur Optogenetik. Zugleich forderte er von der Politik mehr Mut, damit aus wissenschaftlichen Erkenntnissen auch Anwendungen werden können. Auch die Sicherheitslage bleibt Thema. Der Chef des Bundesnachrichtendienstes, Martin Jäger, spricht von einem russischen Schattenkrieg gegen Deutschland. Gemeint sind Einschüchterung, Cyberangriffe und mutmaßliche Anschlagsvorbereitungen. Einen bevorstehenden offenen Krieg sieht der BND zwar nicht, warnt aber vor einer gefährlichen Zuspitzung der Lage. Beim Thema Wasser will Bundesumweltminister Carsten Schneider stärker die Verursacher zur Kasse bitten. Pharmafirmen, Kosmetikhersteller und auch Rechenzentren sollen nach seinem Plan mehr für die Reinigung von belastetem Wasser zahlen, weil in Abwässern zunehmend Medikamentenrückstände und andere Mikroschadstoffe landen. Die Kosten für die zusätzliche Reinigungsstufe dürften nach seinen Worten nicht bei den Bürgerinnen und Bürgern hängen bleiben. An den Tankstellen gibt es dagegen erneut schlechte Nachrichten für Verbraucher. Nur wenige Tage nach der Steuersenkung sind Benzin und Diesel im Schnitt wieder etwas teurer geworden. Der ADAC hält das für schwer nachvollziehbar, weil sich Ölpreis und Wechselkurs kaum verändert hätten. Aus Russland kommen weiter Spekulationen um den Tod einer Mitarbeiterin eines Pestforschungsinstituts in Sibirien. Die Behörden bestreiten einen Laborunfall und sagen, es gebe keine Hinweise auf eine Infektion durch Erreger aus dem Institut. Im Sport fordert Irlands Nationaltrainer nach dem 1:1 gegen Israel, dass die UEFA keine Spiele mehr zwischen beiden Teams ansetzt. Und in der deutschen Nationalmannschaft nach der Nations League zeigt sich, Jürgen Klopp hat in 4 Spielen vieles ausprobiert, doch die Suche nach der passenden Stammelf geht weiter. Das Wetter. Es wird heute Nacht meist trocken und teils neblig bei 7 bis 13 Grad. Morgen erwartet uns bundesweit überwiegend bedecktes Wetter mit Temperaturen zwischen 20 und 23 Grad. Ich bin Tobias. Schönen Abend und jetzt geht es weiter mit Musik.
1: Danke dir, Tobias. Und für dich da draußen machen wir jetzt wieder Platz für Musik und diese ruhige Stunde hier bei Hiveweaver FM.

Und manchmal ist das nachts schon genug. Nicht die Lösung, nur ein bisschen Platz im Kopf. Wenn du das gerade brauchst, lehn dich kurz rein. After Seven mit Ready or Not. Und der Titel hat ja auch was Tröstliches. Die Nacht fragt nicht, ob du fertig bist.

0: Wenn du gerade ein bisschen Platz im Kopf brauchst, dann geh da kurz mit rein. Aura mit Are You Single?
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Der hier wirkt für mich genau dann, wenn die Nacht schon ein bisschen tiefer geworden ist und du nichts mehr groß festhalten musst. Tory Lanez, der kanadische Rapper und Sänger mit Love.

Man merkt an so einem Song ganz gut, nicht alles, was locker daherkommt, ist leicht. Das war Tongue Tied von Marshmello, Youngblood und Black Bear. Und wenn dir heute ihr irgendwas quer im Kopf sitzt, dann muss es jetzt nicht fertig gedacht werden. Lass die Musik den Rest ein Stück mittragen.

falls du später wieder reinschaltest. Ab 6 Uhr Klaus und Jessica, warm und wach in den Tag. Ab 10 Uhr Felix, viel Musik und guter Schwung für den Vormittag. Das war Soul to Soul mit Karen Wheeler. Keep on moving. Manchmal reicht für diese Nacht genau das. Einfach in Bewegung bleiben. 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